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3: Ja, und das war die Mic-Vorgabe an diesem Donnerstag. Jetzt kommen eure Wünsche, wie gesagt, zwei Alternativsongs, aber die richtigen Bands. Und für den Oliver eine komplette Alternative, alles andere. Wobei, ne, der erste hier, der Tormentor bekommt den ersten, hat die Kassierer gewünscht. Mir das Schlimmste ist, wenn das Bier alle ist. Das ist natürlich sowieso schlimm, aber bei diesen Temperaturen extrem. Ich glaube, ich habe dir den schon mal gespielt. Ich habe mich heute aber entschieden für eine Coverversion von Finsterforst. Gleicher Song, gleiche Ursprungsband, aber eben die Version von Finsterforst vom Album Hashtag YOLO 2016 erschienen. Bitteschön.

Das ist tragisch, wenn das Bier alle ist. Es ist aber auch manchmal tragisch, wenn der Prosecco alle ist und der Gin Tonic. Ja, also eigentlich ist immer alles tragisch, wenn Getränke weg sind. Kann ich auch nicht leiden. So, Hämatom, jetzt kann man, den habe ich jetzt extra hintereinander, also als zweites gespielt, oder werde ich jetzt als zweites spielen. Hämatom hat sich gewünscht, Devil of Metal, es regnet Bier. Ja, damit ich Tormenta beruhigen kann. Wenn das Bier alles ist, ist es schlimm, aber eigentlich tritt es nicht ein, weil es regnet, also das Bier. Hier ist er, bitteschön, für dich, Devil of Metal.

So, der Oliver schreibt, das Schlimmste an dem Kassierer-Cover ist wohl das Verhältnis von 91 Daumen hoch zu 23 Daumen runter auf YouTube. Das kam ja fast so gut an wie der Song der räudigen Rennsteigrebellen auf dem Eisregen-Album Leblos. Na, immerhin. Immerhin, das ist, glaube ich, bei mir ist andersrum. Während einer Mixsendung 23 Daumen hoch, 91 Daumen runter. Ja, von daher sei froh, dass ich jetzt so einen im Vergleich zu einer Mixsendung so erfolgreichen Song gespielt habe. Ja. So, jetzt bekommt die Mini-Hoodie ihr Vorab-Geburtstagsgeschenk. Ich bin gespannt, was sie am Montag wünscht für ihre Kinderparty, Geburtstagsparty. Hier hat sie erstmal das Ritterlied verlangt. Bekommt sie Hoheit Mini-Hoodie Roger aus Kambodscha featuring Tom Palme. Eben mit besagtem Ritterlied.

Roger aus Kambodscha featuring Tom Palmer mit dem Ritterlied für die Mini-Hoodia. Und ich frage mich übrigens bei, jetzt frage ich mich gleich. Jetzt kommt erstmal, will ich jetzt gar nicht, ist ja der einzige Wunsch vom Stengel, den soll er auch in Gänze hören. Nämlich hat er sich, das finde ich gut, ja, hast du auch damals schon erwähnt, dass der gut war. Jetzt wünschst du ihn, nämlich Mother Mother, Mother Mother von Tracy Bonham. Hast du in meiner letzten Sendung Selection of the 90s gehört und fandst den gut. Hast du jetzt gewünscht, bekommst du viel Spaß damit.

Also, I Love You war das letzte. Da war ich jetzt total weg, hin und weg und hab gar nicht gemerkt, dass der Song zu Ende ist. So, Stengel schreibt ja, vielen lieben Dank, vielen Grüße. Viele Grüße gehen raus an mich, Shivon Gandalf, die Metal-Mietze, den Nobby, den Witcher, Metal-Suchgerät, sowie an alle, die mit an Bord sind. Danke, Stengel. Dann hast du den Song gehört. Dein Wunsch hat dir sicher gefallen. Und ja, freue mich, dass ich da dein Repertoire erweitert habe. Jetzt gibt's Die Happy vom Witcher. Gewünscht Supersonic Speed. Album heißt wie der Song 2001. Also ja, wollte noch einen Beitrag vom Heiler hier teilen. Im Chat hat er geschrieben, und da gebe ich ihm natürlich recht, ja, also tragisch ist, wenn das Bier aus ist, wenn der Prosecco aus ist und der Gin Tonic. Aber in Düsseldorf ist ganz wichtig, es ist auch sehr, sehr tragisch, wenn der Champagner aus ist. Das darf ich nicht unerwähnt lassen. Also auch da hoffen wir und drücken die Daumen, dass der niemals ausgehen wird.

Mit ein bisschen früher ran, Die Happy war es mit Supersonic Speed vom gleichnamigen Album 2001 erschienen. Und ich frage mich übrigens bei diesem Wetter, ne, es gibt ja Faultiere, kennt ihr ja, und das Fell des Faultiers ist ja auf dem Bauch gescheitelt, damit das Regenwasser von ihnen, also wenn sie am Baum hängen, ablaufen kann. Was macht diese Funktion des Fells, wenn es nicht regnet? Wie jetzt gerade, das ist sehr tragisch, das frage ich mich. Wenn ich mal ein Faultier sehe, werde ich es persönlich fragen. So, jetzt gibt es den Wunsch von Marin. 9 mm heißt diese Truppe. Und zur Einstimmung auf 22 Uhr, das heißt jetzt noch 2 Stunden und 13, gibt es das Franz Beckenbauer Cover. Gute Freunde, kann niemand rennen. Für den Marin.

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3: Sodele, dann hat der Oliver geschrieben, ja, oh ja, stimmt, heute Abend spielen wir ja gegen, was, Äquator? Ganz vergessen, schreibt er. Aber gut, Äquator, genau. Aber gut, es hat auch seine Gründe, warum ich in der Tipprunde auf Platz 50 von 76 stehe. Ah, das enttäuscht mich aber jetzt, Oliver, muss ich sagen, denn meine Erfahrung ist die, dass die, die am wenigsten Ahnung oder Interesse am Fußball haben, meistens ganz vorne dabei sind. Dann trifft es auf dich ausnahmsweise nicht, also nicht zu, dann ist die Stichprobe nicht signifikant. ich habe es ja, diesmal spiele ich nichts, aber ich habe auch schon mitgespielt, bin dann nur Dritter geworden und gewonnen hat irgendjemand, gar keine Ahnung von Fußball, da habe ich mich mega geärgert. Ganz mega habe ich mich da geärgert, naja, okay. Dann schreibt er noch in einem früheren Gruß, nachdem ich jetzt endlich am Laptop bin, hier auch nochmal der Link zur Bandcamp-Seite von Pale Guy, danke. Habe ich gesehen. Dann haben wir doch von unterschiedlichen Bands gesprochen. Dann schreibt er noch, nur damit wir fortan auf einer Welle sind. Sind wir jetzt. Vielleicht liegt er dir auch nicht vor. Dann kannst du ja mal reinhören und mir mitteilen, ob man ihn hier spielen kann. Man kann ihn hier spielen, würde ich auch machen. Aber wenn du einverstanden bist, lasse ich die Alternative drin. Die ist nämlich auch sehr toll. Und da hebst du dir den Pale Guy für, du siehst zum Beispiel Montag auf, wenn du willst. Ist das ein Kompromissvorschlag, dann wäre das super. Und übrigens, Wagner, Tristan und so weiter, die Opernfestspiele in München laufen ja schon. Und heute ist übrigens, weil du es angesprochen hast, also diesen Komponisten angesprochen hast, heute ist die Premiere von Die Walküre. Jawohl, so sieht's aus. So, Macbeth wurde gewünscht von Chief von Gandalf, soweit die Füße tragen.

So, das war's. Macbeth, soweit die Füße tragen. Album heißt Imperium. 2015 erschien für Schieber und Gandalf. So, und dann von der Metal-Mitze, jetzt kommen wir zur ersten Alternative. Peeling Flash wollte sie hören, kriegt sie auch, aber nicht den von ihr gewünschten Song, nämlich, ich habe ihn ersetzt durch Tweaker Massacre. Ich glaube, der klingt sicher ähnlich.

0: habe das zwischendurch gehört, da war die Dröte. Ja, Peeling, vielleicht sind auch Fußballfans, habe ich ganz genau gehört.
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Von der Scheibe Ende der Sender aus Silence aus dem Jahr 2001 und dann geht's hier weiter mit neuen Halloween, March of Time, Sega da kam ran und Grüße an vom Tormentor, schrieb mir, grüß dich mal, freue mich auf deine Sendung, Grüße an alle, die mit dabei sind, ja, schöne Grüße, zurück

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3: Das waren hier gerade Halloween, March of Time von der Keeper of the Seven Keys, Part 2 aus dem Jahr 1988. Und weiter geht's dann mit Masters of Disguise, Heavens Fall, hören wir da. Und ich habe gerade reingeguckt bei den Wünschen, da kamen mehr als genug Wünsche rein. Die Playlist ist dementsprechend, wenn ihr wollt, wünschen könnt ihr nicht mehr, aber grüßen geht natürlich noch, wenn ihr wollt.

Masters of Disguise, Heaven's Fall von der Scheibe The Savage and the Grace aus dem Jahr 2015. Und weiter geht's dann mit Anthrax, Decide or Die.

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3: Da hören wir gerade hier Anthrax mit Decide or Die von der Scheibe Through the Mirror aus dem Jahr 2018. Und dann geht's hier weiter mit in der letzten halben Stunde meiner Vorgabe-Playlist. Danke schon für eure Wünsche. Hier aber erstmal Adorned Brood mit Carpafar.

0: Yo, schöner Titel, geile Stimme.
1: Cause I know.
0: Weil er ist auch Radiomoderator.
1: Oh, I know.
0: Sänger-Songwriter. Und vor allem in Holland ein absoluter Star. Er kombiniert Rockmusik mit Country und Soul. Top 20 ist hier. Hörergrüße. Hans Zitro aus Koblenz will Vicky Leandros. Sie hat damals den Eurovision Song Contest gewonnen. Grand Prix de la Chanson hieß das damals noch 1972. Angetreten für Luxemburg. Jo! Ja, da war noch Frank Elstner bei RTL. Jo, das waren noch schöne Zeiten, sage ich euch. Damals der Siegertitel hieß ganz groß Après toi.

Grand Prix de la Chanson gewonnen, ganz klar. Vicky Leandros für Luxemburg im Jahre 72, après toi. Also eins muss man ihr lassen, sie ist eine Lady, sie sieht toll aus, sie kann sich bewegen und vor allem, sie kann singen. Damals war was los in Luxemburg, in den Frankreich, als sie mit diesem Titel gewonnen hat, den Eurovision Song Contest. Eine Stunde Hörergrüße. Hey! We were a little late, so say goodbye. Oh, goodbye. Musikzusammenstellung, die Hörer von Top 20 Radio und am Mikrofon war der Bernie. Mikrofon ist der Bernie. Heute mit den Hörergrüßen. Den ersten Titel spielen wir für die Familie Stutz aus Karlsruhe, Gabriele und Bernd. Die machen die Stadt mal wieder unsicher. Sie sind ja dort bekannt. Hier ist Musik von der Gruppe Chick aus den 70ern. Good Times. Good Times.

wirklich die Gruppe Chick, Motown Music aus den Vereinigten Staaten. Das war Good Times und jetzt noch das hier. Gefahrenmeldung, Achtung Karlsruhe. Die Familie Stutz ist unterwegs. Bitte fahren Sie äußerst vorsichtig und überholen Sie nicht. Wunschtitel für Roland Fischer aus Berlin. Er erholt sich gerade in Sizilien vom Immobilienstress in der Mutterstadt.

Das war ein Knaller, Raris und Gabriel bei Top 20 Radio und bei Top 20 Club. Wir wünschen und wir grüßen die Hörer. Der nächste Titel, gespielt für die Heilerin Frau Bleiler aus dem Allgäu, die übrigens im Moment Hörer von Top 20 Radio heilt. Damit das Ganze noch besser funktioniert, hier sind die Loper. Einer ihrer größten Titel aus den 80er Jahren heißt Time After Time. Komm, Baby, sag's uns.

Time After. Wunderschöner Titel von Cyndi Lauper. Ihr seid richtig angetuned. Hier ist Top 20 Radio und Top 20 Club. Eure Programme mit den geilsten Titeln ever. So, das war ein Wunsch, der ins Allgäu gegangen ist. Eben haben wir einen Anruf bekommen aus Straßburg. Ruth Bauer-Wolf, unsere Astrologin, hat angerufen und hat gesagt, du Bernie, wenn du wieder Grüße machst, mach doch mal was, was wir damals immer gesendet haben, als wir in Baden-Baden noch Radio gemacht haben bei Radio Ladies First. Also für Ruth kommt das hier.

Ja, das war das Mumuland. Das waren unsere alten Zeiten aus Baden-Baden. Wir haben einen Gruß, und zwar von Peter aus Leipzig an seine Freundin mit Billy Ocean. Titel heißt Red Light, Billy Ocean. Am besten dreht er volle Pulle auf. Hier kommt der heiße Sound.

Die Hörer machen heute Programm bei Top 20. Das sind alles Hörergrüße und Hörerwünsche. Der nächste geht an oder kommt von Christel aus Berlin für die beiden Söhne. Hier ist Dua Lipa, eine heiße Lady. Aus den Charts 24.

Eine Könnerin, Dua Lipa und ihr Sommerhit aus dem Jahre 2024. Jetzt haben wir den Carlo, er kommt aus Köln, er hat einen Gruß für seine beste Freundin aus Brüssel, die Paula, und zwar Blondie. Ganz wichtiges Stück für die Musikszene, hier ging's los mit Rap. Und wer hat's so richtig salonfähig gemacht? Eine Lady, Blondie, Debbie Harry. Top 20 Radio und Top 20 Club mit den Hörergrüßen. Eine ganze Stunde lang die Hits unserer Hörer. Hier geht's los.

absoluter Meilenstein in der Musikgeschichte Blondie und Rapture bei Top 20 mit den Hörergrüßen. Der nächste kommt für Ruth Köppler. Sie kommt aus Baden-Baden. Auch wieder so eine Kollegin vom Südwestfunk. Sie war mal Fernsehansagerin beim SWR. Ja, und sie sagt, wenn wir dabei sind, spiel noch etwas aus vergangenen Zeiten. Das, was wir damals alles so gespielt haben in Baden-Baden. We love to love, hier ist PM Samson.

Der war auch dabei bei der ersten Fernsehsendung von Ladies First. PM Samson und We Love to Love. Nächster Wunsch von Ahmed Wendt aus Stuttgart. Er grüßt alle Geschäftspartner in Zürich und den Vereinigten Staaten mit einem Titel aus den Charts 2024. Hier ist Calvin Harris.

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1: 2024, alle Charts international gestürmt. Buddy Moving und Calvin Harris. Jetzt haben wir eine E-Mail bekommen von der Alvin aus Hamburg und sie sagt, Mensch, gut, dass es euch gibt, denn es gibt außer euch keinen Sender, der ganz aktuelle Chartsmusik bringt und sogar Sachen aus den 60ern.

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Klassiker aus Nashville, Tennessee. Das waren die Carpenters. Jambalaya on the Bayou. Einer ihrer ganz, ganz großen Hits. Jetzt haben wir einen Wunsch von Steven. Er ist Star-Coiffeur aus Karlsruhe und er hat gesagt, kann mal einer bitte die Wars wegnehmen?

Er sagt, es muss Schluss sein mit den Kriegen, es wird Zeit. Und Culture Club, die waren ihrer Zeit damals schon weit voraus mit dem War-Song. Und Boy George erst recht, er war schwul, aber keinen hat's interessiert damals. Er hat sich toll gekleidet, alle fanden's cool. Und alle waren tolerant, ohne LGBT-Dings.